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1: Meine Hände sind nass, weil meine Füße nicht still sind und meine Muskeln tanzen in Takt mit dem Kick. Mein Kiefer zuckt, meine Lippe juckt noch mehr.